Nur Tabaluga wusste, wie sein Vater wirklich war. Tyrion, der alte Drache, hatte heute wieder einen seiner gutmütigen Tage. So ließ Tabaluga die morgendliche Lektion über sich ergehen, ohne auch nur einen Augenblick lang zuzuhören. Und ich sage dir, mein Sohn, wer erwachsen werden will, der muss auch vernünftig werden. Nun ging das schon wieder los. Das alles konnte der kleine Drache schon im Schlaf wiederholen. Im Übrigen war es viel lustiger, mit dem Feuerstrahl Löcher in den Morgennebel zu brennen.

Du willst mir also nicht zuhören?« sagte Tyrion streng. »Dann wird es Zeit, dass du auf die Reise gehst, so wie es bei uns Drachen seit jeher Brauch ist. Mach dich auf und suche die Vernunft. Du wirst sie nicht leicht erkennen, denn sie erscheint in tausend Formen. Aber verlass dich auf die Kraft, die alles bewegt, die Fantasie. Sie wird dich führen und beschützen.«

Was hatte Tyrion gesagt? Verlass dich auf die Kraft, die alles bewegt? Tabaluga hatte diese sonderbare Kraft, die sein Vater Fantasie nannte, schon lange in sich gespürt. Nichts hielt ihn mehr. Mit aller Kraft, die in ihm war, erhob sich Tabaluga in die Lüfte. Schneller und schneller wurde der Flug des Drachenkindes und Tyrions Ermahnungen waren bald vergessen. Voller Übermut und Fröhlichkeit ließ Tabaluga die Erde immer weiter hinter sich.

Längst hatte er hoch oben die helle Scheibe entdeckt, die ihn so freundlich anlächelte. Sie wurde immer größer und irgendetwas an ihr zog den kleinen Drachen unwiderstehlich an. Schließlich landete er mit einem gewaltigen Rums. Um ihn herum glitzerte der Staub, den er aufgewirbelt hatte, in unzähligen Farben. Und in seinem Kopf fühlte er ein dumpfes Kreisen. Noch nie hatte er so viele bunte Sterne gesehen. Wer stört mich in meiner Ruhe? Die verschlafene Stimme kam von überall zugleich. Ich bin Tabaluga, der Sohn von Tyrion, antwortete der Drache ängstlich, und ich bin auf der Reise, um vernünftig und erwachsen zu werden. Dann bist du bei mir gerade richtig. Zum Glück klang die Stimme jetzt etwas freundlicher. Tabaluga vergaß seine Ängstlichkeit und fragte neugierig: Wieso? Wer bist du denn? Und was tust du hier oben? Die Stimme wurde jetzt sehr würdevoll. Ich bin der Mond. Und ich mache die Zeit.

0: Gebannt hatte Tabaluga dem Mond zugehört. Wie viel Zeit würde ihm wohl bleiben? Und er rief ihm zu, leider muss ich jetzt gleich wieder fort. Ja, ja, du wirst noch viel Zeit brauchen, um mich wirklich zu verstehen. Der Mond blickte dem ungeduldigen Drachenkind hinterher, das so schnell es nur konnte, zur Erde zurückflog. Die Bäume am Waldrand bogen erschrocken die Köpfe zur Seite, als Tabaluga mit leuchtendem Feuerstrahl neben ihnen landete. Kein Feuer! Bitte kein Feuer! Aus einem kleinen braunen Haufen zwischen Wald und Feld hörte der junge Drache die verzweifelten Stimmen vieler kleiner Tierchen, die aufgeregt umherkrabbelten. Wir holen unsere Königin, aber bitte kein Feuer! Ein Wesen mit zwei winzigen Flügeln trat aus einem der vielen Löcher des Haufens hervor und fragte nervös, wer bist du? Was willst du von mir? Hab keine Zeit, viel zu tun, viel zu tun. Ich bin der Drache Tabaluga und soll vernünftig werden. Was du hier siehst, ist das Vernünftigste, das es gibt. Die Königin sprach mit stolz geschwellter Brust. Wir sind Ameisen und was für dich nur ein brauner Haufen ist, ist unser Staat. Bei uns ist alles in bester Ordnung. Aber dafür müssen wir sehr hart arbeiten.
1: Stell dir vor, du wirst geboren, irgendwo frei wie der Wind. Wär dein Leben nicht verloren, noch bevor es recht beginnt. Nutzlos wären deine Tage, all dein Tun.

0: Die Königin war wieder in einem der Eingänge zu ihrem Staat verschwunden. Ihre Worte hatten dem jungen Drachen manches Rätsel aufgegeben. Und so folgte er nachdenklich einer Ameisenkolonne, die unbeirrbar ihr Ziel verfolgte. Die Spur endete unter einem großen Baum, der frei auf einer blühenden Wiese stand. Tabaluga war müde geworden und legte sich in das weiche Gras. Aber kaum waren ihm die Augen zugefallen, da erwachte er fröstelnd aus den ersten Träumen. Die Sonne war verschwunden und es war kühl geworden. Verschlafen blickte er zum Himmel und erschrak. Zwei große Augen schauten ihn fragend an. Eine riesige Gestalt, deren Rücken die Sonne verdeckte, beugte sich zu ihm herab. »Willst du vor mir fliehen wie die Menschen? Angst ist nicht gut, Angst macht einsam. Ich bin der Riese Grykulos und wer bist du?«
1: »Ich bin Tabaluga.« Der Drache war jetzt wieder hellwach.
0: Grykulos setzte sich zu ihm.
1: »Und du kennst die Menschen?« fragte Tabaluga.
0: »Wie sollte ich sie kennen? Sie verstecken sich vor uns ebenso wie vor euch, denn sie haben Angst. Aber Angst macht keine Freunde.«
1: Der Riese sah Tabalugas enttäuschtes Gesicht.
0: »Alles, was ich dir von den Menschen erzählen kann, kenne ich aus einem Lied, das mir mein Vater oft sang.«
2: 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Dass die Vögel nicht mehr flogen, war vielleicht noch zu verstehen. Dass es plötzlich kälter wurde, lag gewiss am Abendlicht.

Einen Baum von 100 Jahren knickte er mit einer Hand. Und er sah das kleine Wesen, das ihm nicht zu fürchten trug.

Auch wir werden so einen Freund finden, sagte Tabaluga zu Grykolos. Und dann treffen wir uns unter diesem Baum wieder, nickte der Riese und erhob sich. Die Sonne verschwand für kurze Zeit hinter dem Giganten. Dann war es still.

Herr Baluga legte sich in den Schatten des Baumes und war bald wieder in Träumen versunken. Von irgendwoher erklang eine Melodie und Tabaluga wusste nicht, ob sie Traum war oder Wirklichkeit.

0: Wolltest du so lange schlafen?
1: Tabaluga erwachte und blickte sich um. Wo bist du? Fragte er erstaunt.
0: Über dir, neben dir, unter dir.
1: Jetzt erkannte Tabaluga, dass es der Baum war, der mit ihm sprach.
0: Irgendwo wirst auch du Wurzeln schlagen. Man muss wissen, wo man hingehört, sagte der Baum.
1: Da plötzlich huschte etwas vorüber. Ein gelb-schwarzes Tier sprang flink um den Drachen herum. Obwohl es unendlich viel kleiner war als er, sah es ihm doch sehr ähnlich. Ich bin Pyromella, ein Feuersalamander, genauer gesagt ein Feuersalamander-Weibchen. Die zarte Stimme gefiel Tabaluga und das Wort Feuer machte ihn sehr erregt. Ich werde dir meinen Feuerstrahl zeigen. Ich bin nämlich der Drache Tabaluga, musst du wissen.
2: Nur mit Mühe konnte Pyromella den Drachen zurückhalten.
3: Dein Feuer würde mich verbrennen. Wir müssen vernünftig sein.
1: Etwas Trauriges war nun in ihrer Stimme. Auch Tabaluga wurde sehr still.
3: Aber wenn wir schon keine Freunde sein können, so wollen wir doch wenigstens keine Feinde sein.
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Komm, ich zeige dir etwas Lustiges, sagte Pyromella und führte Tabaluga zu einem kleinen Teich. Als sie sich dem Wasser näherten, hörten sie einen merkwürdigen Gesang. Das ist die Kaulquappenschule, sagte Pyromella. Der Frosch mit den zackigen Bewegungen dort, das ist Aquaxos. Er ist der Schulleiter und sein Wahlspruch ist, werde Frosch, aber sei kein Frosch. Das Wort Schule klang ganz danach, als könne man hier noch allerlei Vernünftiges dazulernen.

0: Papperlapapp!
1: Alles Papperlapapp! Tönte es aus einiger Entfernung. Die Kaulquappen wurden von Aquaxos schnell in das tiefere Wasser getrieben.
0: »Da kommt Arafron, der Storch«, sagte Pyromella. »Leb wohl, Tabaluga, auf Störche bin ich nämlich gar nicht gut zu sprechen.« »Auf Wiedersehen, Pyromella, ich werde immer Feuer und Flamme für dich bleiben.«
1: Da stand der Storch schon vor ihm.

0: Wenn du die Vernunft suchst, darfst du nicht im Trüben fischen.
1: Arafron sprach mit ernster Stimme.
0: Dort, wo alles Leben seinen Ursprung hat, im klaren, tiefen Meer, nur da wirst du die Antwort auf deine Fragen finden. Mach dich auf zu Nessaja, der 200-jährigen Meeresschildkröte. Ihre Weisheit wird dir geben, wonach du suchst.
1: Kannst du mir den Weg zeigen? Tabaluga fühlte ein unbeschreibliches Glücksgefühl, das ihn durchströmte.
0: Komm, folge mir.
1: Arafron hatte schon seine Flügel ausgebreitet und die beiden erhoben sich mit mächtigen Schwüngen in den roten Abendhimmel.

0: »Da vorn ist das Meer«, rief Arafron. »Beeil dich, du hast nicht mehr viel Zeit und viel Glück.«
1: Tabaluga war allein.
0: Soweit sein Blick reichte, sah er nur das unergründliche Meer. Irgendwo dort unten lebte Nessaja, die weise Schildkröte. Das Wasser begann plötzlich zu brodeln und heraus sprang ein Schwarm quicklebendiger Meeresbewohner. »Wer seid ihr?« rief Tabaluga. »Wir sind Delfine, und wer bist du?« »Ich bin der Drache Tabaluga und ich suche die Vernunft in der Tiefe des Meeres.« Die Delfine begannen laut zu lachen. »Den Unsinn hat dir sicher der Storch erzählt, was? Den Dingen auf den Grund gehen und so. Alles Quatsch. Wenn es überhaupt etwas Vernünftiges gibt, dann ist es, sich seines Lebens zu erfreuen. Man weiß nie, was einen in der Tiefe erwartet.« Das eigenartige Lachen der Delfine nahm kein Ende. Tabaluga hörte ihrem Gesang zu und war voller Zweifel.

Am Horizont erschien eine Gruppe kleiner Inseln. Und weil Tabaluga müde geworden war von der langen Reise, landete er und schlief sofort unter einer Palme ein. Du hast mich gesucht, hm? Tabaluga erwachte aus einem langen Schlaf. Vor sich entdeckte er einen kleinen dunklen Felsen voller Furchen und Risse. Erst als er ihn genauer betrachtete, erblickte er darin zwei kleine Augen, die ihn friedlich anschauten. »Bist du Nessaja?« fragte er verwundert. »Seit 200 Jahren trage ich diesen Namen. Und du bist Tabaluga, der Sohn Tyrions. Dann weißt du also auch, dass ich auf der Reise bin, um erwachsen und vernünftig zu werden?« Tabalugas Erstaunen wurde immer größer und er sah einen seltsam warmen Glanz in Nessajas Augen. »Erwachsen? Was heißt das schon? Vernünftig? Wer ist das schon? Ich bin ich und du bist du. Das ist alles, was ich weiß. Du bist jung und ich bin alt. Aber was kann das schon bedeuten?«

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0: Und unter dem Griff war zu lesen, in goldenen Lettern, wer dieses Schwert herausziert aus dem Steine und dem Amboss, der soll sein rechtmäßiger König von England. So viele ihre Kraft an diesem Schwert versuchten, nicht einer war, der es auch nur bewegen konnte. Die Verheißung erfüllte sich nicht. England blieb ohne König. Und im Laufe der Jahre geriet das wundersame Schwert in Vergessenheit. Es war eine düstere Zeit.
1: Es war einmal eine Prinzessin.
2: Wer war die Prinzessin, du?
1: Die war sehr verliebt.
3: Sag, wie ging das zu?
1: Ach, das war ganz einfach. Jeder konnte sehen, dass der Prinz sehr nett war. Schon war es um mich geschehen.
2: War er stark und stattlich?
3: Voller Kraft und groß?
1: Dass ein Prinz so schön ist, ich war fassungslos.
2: Sagte er liebt dich?
3: Hat er dich geküsst?

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1: Im Studio Imme Kasten. Den dritten Tag in Folge ist ein neuer Temperaturhöchstwert in Deutschland gemessen worden. Der Deutsche Wetterdienst meldet 41,7 Grad im brandenburgischen Koschen. In den kommenden Tagen wird es von möglichen Gewittern mit Starkregen abgesehen erst einmal angenehmer. Allerdings hat die Hitzewelle Folgen für Straßen und Schienen. Bei der Bahn kommt es weiter zu Einschränkungen und auf mehreren Autobahnen hat sich der Asphalt durch die Hitze verformt. Bei Bodycams für Bundespolizisten droht ein Engpass. Davor warnt der Chef der Gewerkschaft der Polizei, Roßkopf, in der Rheinischen Post. Hintergrund ist, dass der bisherige Ausrüster den Support einstellt. Eine Ausschreibung über mehrere tausend Nachfolgegeräte ist laut GdP gescheitert. Es sollte Tesla und chinesischen Herstellern Paroli bieten. Jetzt stampft VW ein gemeinsames Projekt mit Bosch zum autonomen Fahren offenbar ein. Cornelius Dreger dazu.
2: Laut Bild hinkt das Milliardenprojekt der Konkurrenz meilenweit hinterher. VW setzt beim autonomen Fahren stattdessen künftig auf Soft- und Hardware von anderen Herstellern. Das Aus für das Gemeinschaftsprojekt ist demnach auch Teil des Sparprogramms. Zuletzt hatte das Manager-Magazin schon über radikale Stellenstreichungen berichtet. 100.000 Jobs sollen demnach wegfallen und 4 Werke geschlossen werden.
1: In Venezuela haben Helfer nach dem schweren Doppelerdbeben einen Vater und seinen Sohn lebend aus den Trümmern gerettet. Knapp 4 Tage hatten sie dort ausgeharrt. Die Hoffnung, weitere Überlebende zu finden, schwindet mit jeder Stunde. Zehntausende werden noch vermisst. Bei der Fußball-WM hat Kanada das erste Achtelfinal-Ticket gelöst. Im ersten K.O.-Rundenspiel gegen Südafrika setzte sich der Co-Gastgeber dank eines Treffers in der Nachspielzeit mit 1:0 durch. Deutschland muss heute am späten Abend ran. Im 16. Finale wartet Paraguay.

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1: Im Studio Immekasten. Die Grünen fordern nach der Hitzewelle mit Temperaturen von teilweise deutlich über 40 Grad Maßnahmen von der Bundesregierung. Unter anderem sollen Krankenhäuser, Pflegeheime, Schulen und Kitas mit Klimaanlagen ausgerüstet und viel mehr Bäume in Städten gepflanzt werden. Grünen-Fraktionschefin Dröge sagt im Ersten:
2: Wir werden diese extremen Hitzerekorde immer wieder erleben. Das ist jetzt schon die Realität. Darauf muss man sich einstellen. Wir sind jetzt schon so weit fortgeschritten mit der Klimakrise, dass das nicht mehr zu verhindern ist. Und gleichzeitig, wenn wir jetzt nicht Klimaschutz machen, dann werden wir in 20 Jahren diese Sommer als kalt empfunden haben.
1: Bei Bodycams für Bundespolizisten droht ein Engpass. Davor warnt der Chef der Gewerkschaft der Polizei, Roßkopf, in der Rheinischen Post. Hintergrund ist, dass der bisherige Ausrüster den Support einstellt. Eine Ausschreibung über mehrere tausend Nachfolgegeräte ist laut GdP gescheitert. Wer einen Diesel fährt, der ist beim Tankrabatt offenbar nicht so gut weggekommen. Das IFO-Institut hat ausgerechnet, dass der Literpreis im Schnitt nur 12 Cent günstiger geworden ist. Mehr dazu von Christiane Hamm.
3: Eigentlich hätten es aber knapp 17 Cent sein müssen. Beim Benzin wurde der Rabatt dagegen nahezu vollständig weitergegeben. Das Ganze hat den Staat übrigens rund 1,6 Milliarden Euro gekostet. Weil beim Diesel nicht alles beim Kunden angekommen ist, dürfte ein Teil davon in den Taschen der Ölkonzerne gelandet sein, heißt es von den IFO-Experten. Morgen läuft der Tankrabatt aus, die Spritpreise dürften dann wieder anziehen.
1: Deutschland startet bei der Fußball-WM in Nordamerika heute Abend in die K.O.-Runde. Im 16. Finale geht's gegen Paraguay. Für den DFB ist es das erste K.O.-Spiel bei einer WM seit 2014. Außerdem spielt heute noch Brasilien gegen Japan.
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1: Im Studio Imme Kasten. In Sachen Hitze ist das Schlimmste erst einmal überstanden. Nach 3 Tagen mit Hitzerekorden wird es jetzt temperaturmäßig angenehmer. Die Temperaturen von teilweise deutlich über 40 Grad haben allerdings ihre Spuren hinterlassen. Mehr dazu von Tim Britztrup.
2: Sichtbare beispielsweise auf Autobahnen. Die Hitze hat den Asphalt aufgeweicht und zu Rissen geführt. Da sind jetzt die Straßenmeister reingefragt. Auch auf der Schiene lief es zuletzt nicht rund. Die Deutsche Bahn hatte sogar von Reisen abgeraten, wenn sie nicht unbedingt nötig sind. Die Weltgesundheitsorganisation geht davon aus, dass die Hitzewelle in Europa zu 1300 zusätzlichen Todesfällen geführt hat. WHO-Chef Tedros schreibt auf X, Europa sei der Kontinent der Erde, der sich am schnellsten erwärme.
1: Wer einen Diesel fährt, der ist beim Tankrabatt offenbar nicht so gut weggekommen. Das IFO-Institut hat ausgerechnet, dass der Literpreis im Schnitt nur 12 Cent günstiger geworden ist. Mehr dazu von Christiane Hampe.
3: Eigentlich hätten es aber knapp 17 Cent sein müssen. Beim Benzin wurde der Rabatt dagegen nahezu vollständig weitergegeben. Das Ganze hat den Staat übrigens rund 1,6 Milliarden Euro gekostet. Weil beim Diesel nicht alles beim Kunden angekommen ist, dürfte ein Teil davon in den Taschen der Ölkonzerne gelandet sein, heißt es von den IFO-Experten. Morgen läuft der Tankrabatt aus, die Spritpreise dürften dann wieder anziehen.
1: Iran, Ukraine, Zukunft der NATO. Über die Themen spricht Außenminister Wadephul heute in Washington mit seinem US-Amtskollegen Rubio. Anschließend geht es für den CDU-Politiker weiter nach Südamerika. Begleitet wird er von einer Wirtschaftsdelegation und dem deutsch-brasilianischen Ex-Fußballprofi Kakao. Zum ersten Mal seit 12 Jahren steht für die deutsche Fußballnationalmannschaft heute Abend ein WM-K.O.-Rundenspiel wieder an. Gegner in Boston ist Paraguay, das ähnlich spielt wie Ecuador. Bundestrainer Nagelsmann ist also gewarnt. Er betont aber auch:
4: Natürlich gucken, was der Gegner ihm anbietet. Wir schauen auch, was uns vielleicht ein bisschen gefehlt hat im letzten Spiel. Ich finde es immer wichtig, gerade wenn du nicht so viel Zeit zwischen den Spielen hast, schon großen Fokus auf die eigene Leistung zu legen, auf die eigene Idee und auch so ein bisschen die eigene Idee so anzupassen, dass Spieler einfach sich wohlfühlen.
1: Los geht's um 22.30 Uhr unserer Zeit. Davor trifft Rekordweltmeister Brasilien auf Japan, später dann noch die Niederlande auf Marokko.
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5: Mit KI-Support. Sonne und Wolken sind gerade unterwegs und ab und zu kann auch mal ein Schauer runterkommen. Dazu wird's heute ziemlich warm bis heiß. Die Höchstwerte liegen meist bei 25 bis 29 Grad. Vereinzelt sind auch bis 32 Grad drin. Und vor allem im Osten und Süden sind teils kräftige Gewitter möglich. Morgen bleibt's sommerlich mit Sonne und Wolken, aber besonders vom Süden bis in die Mitte sind wieder starke Gewitter drin. Maximal um 30 Grad.

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1: Im Studio Imme Kasten. Wer einen Diesel fährt, der ist beim Tankrabatt offenbar nicht so gut weggekommen. Das IFO-Institut hat ausgerechnet, dass der Literpreis im Schnitt nur 12 Cent günstiger geworden ist. Mehr dazu von Christiane Hampe.
2: Eigentlich hätten es aber knapp 17 Cent sein müssen. Beim Benzin wurde der Rabatt dagegen nahezu vollständig weitergegeben. Das Ganze hat den Staat übrigens rund 1,6 Milliarden Euro gekostet. Weil beim Diesel nicht alles beim Kunden angekommen ist, dürfte ein Teil davon in den Taschen der Ölkonzerne gelandet sein, heißt es von den IFO-Experten. Morgen läuft der Tankrabatt aus, die Spritpreise dürften dann wieder anziehen.
1: Die Rekordhitze hat der Infrastruktur in Deutschland richtig zugesetzt. In Leipzig zum Beispiel stehen die Straßenbahnen still, weil Fugenmasse zwischen Schienen und Asphalt geschmolzen ist. Und auch auf einigen Autobahnen gibt's weiter Sperrungen wegen der Hitzeschäden, etwa auf der A2 zwischen Magdeburg und Berlin. Viele Klamotten und Schuhe beim Online-Händler Shein sind offenbar stark mit Chemikalien belastet. Die Deutsche Umwelthilfe hat in einer Analyse herausgefunden, dass unter anderem eine Kapuzenjacke für Jugendliche Grenzwerte zum Teil um das 12.000-fache überschreitet. Die DUH fordert Shein nun dazu auf, die Sachen von der Plattform zu nehmen. Deutschland startet bei der Fußball-WM in Nordamerika heute Abend in die K.O.-Runde. Im 16. Finale geht's gegen Paraguay. Für den DFB ist es das erste K.O.-Spiel bei einer WM seit 2014. Stürmer Kai Havertz sagt:
3: Mein erstes K.O.-Spiel bei einer WM. Ich glaube, etwas, wovon viele, glaube ich, als Kind von träumen. Deswegen ist das natürlich schon ein Traum für mich. Und generell, ja, ich blicke natürlich mit großer Vorfreude aufs Spiel, freue mich extrem. Generell hat man, glaube ich, auch jetzt die letzten Tage gesehen, dass jeder heiß ist. Und bin positiv davon überzeugt, dass es ein gutes Spiel wird.
1: Anstoß in Boston ist um 22.30 Uhr unserer Zeit. Davor gibt's noch Brasilien gegen Japan. Später in der Nacht spielen die Niederlande gegen Marokko.
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4: Mit KI-Support. Sonne und Wolken wechseln sich heute Mittag ab, aber es bleibt nicht überall trocken. Im Süden und auch im Osten kann es immer mal kräftig krachen mit Gewittern und Regen. Dazu wird's richtig warm bis heiß, meistens mit 25 bis 29 Grad, vereinzelt auch bis 32. Morgen dann wieder Sonne und Wolken, aber vor allem im Süden bis zur Mitte sind nochmal teils starke Gewitter drin, maximal um die 30 Grad.

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1: Im Studio Holger Dilk. In Stade bei Hamburg hat es am Vormittag eine Schießerei gegeben. Dabei sind 5 Menschen getötet worden, sagte uns eine Polizeisprecherin. Weitere Menschen wurden bei der Tat in der Innenstadt von Stade verletzt. Die Polizei hat einen Tatverdächtigen festgenommen. Für die Bevölkerung besteht keine Gefahr. Was genau passiert ist, wird noch ermittelt. Auch zu den Hintergründen gibt es noch keine Informationen. Nach der Hitzewelle in Deutschland fordern die Grünen Konsequenzen. Unter anderem sollen Krankenhäuser und Schulen mit Klimaanlagen ausgerüstet werden und in Städten sollen viel mehr Bäume als Schattenspender gepflanzt werden. Bundestagsfraktionschefin Katharina Dröge sagt im Ersten:
2: Bäume ersetzen mehrere Klimaanlagen. Ein Baum alleine ersetzt mehrere Klimaanlagen. Bäume, Fassaden, Begrünung, Sträucher in den Städten, die würden die Luft runterkühlen für alle Menschen und damit auch die Menschen, die in den heißen Dachgeschosswohnungen leben müssen, die würden auch geschützt werden. Und das fordern wir von der Bundesregierung auch, hier zu handeln.
1: Der Tankrabatt ist zum größten Teil bei den Autofahrern angekommen, aber nicht vollständig. Das hat das IFO-Institut herausgefunden. Beim Diesel wurden demnach nur 12 Cent je Liter weitergegeben. Eigentlich hätten es 17 sein müssen. Insgesamt hat die Maßnahme den Staat rund 1,6 Milliarden Euro gekostet. Davon dürfte nach der IFO-Rechnung ein Teil in der Kasse der Mineralölkonzerne geflossen sein. Morgen läuft der Tankrabatt aus. Nach den gegenseitigen Angriffen dementiert der Iran, dass die Verhandlungen mit den USA schon morgen weitergehen. US-Medien hatten von einem Treffen morgen in Katar berichtet. Am Wochenende gab es Angriffe von beiden Seiten. Befürchtet wird, dass das zu einem Zusammenbruch der Friedensbemühungen führen könnte. Zum ersten Mal seit 12 Jahren steht für die deutsche Fußballnationalmannschaft heute Abend ein WM-K.O.-Rundenspiel an. Gegner in Boston ist Paraguay, das ähnlich spielt wie Ecuador. Bundestrainer Nagelsmann ist also gewarnt, er betont aber auch:
3: Natürlich gucken, was der Gegner ihm anbietet. Wir schauen auch, was uns vielleicht ein bisschen gefehlt hat im letzten Spiel. Ich finde es immer wichtig, gerade wenn du nicht so viel Zeit zwischen den Spielen hast, schon großen Fokus auf die eigene Leistung zu legen, auf die eigene Idee und auch so ein bisschen die eigene Idee so anzupassen, dass Spieler einfach sich wohlfühlen.
1: Los geht es um 22.30 Uhr unserer Zeit. Davor trifft Rekordweltmeister Brasilien auf Japan, später dann noch die Niederlande auf Marokko.
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4: Mit KI-Support. Sonne und Wolken wechseln sich heute Nachmittag ab. Dabei wird's vor allem Richtung Osten ziemlich nass und es sind auch kräftige Gewitter dabei. Im Westen geht's eher mit Wolken und ab und zu einem Schauer durch. Dazu wird's warm bis heiß mit aktuell etwa 25 bis 32 Grad. Morgen dann wieder Sonne und Wolken, aber erneut Gewitter vor allem im Süden, maximal um die 32 Grad.

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0: 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Eine Kurzgeschichte von Claudia Biemann. Prolog. Es war dunkel geworden, als die ohnehin schon selten gewordenen Passanten in der Einkaufsstraße rasch ihre letzten Sachen erledigten. Wie ängstliche, verschreckte Mäuschen huschten sie im ersten Schimmer der Laternen an den Häuserwänden entlang, drückten sich daran möglichst eng an, wenn sie das rollende Kichern vernahmen. Ein Schauder lief ihnen über den Rücken und der war nicht der heraufziehenden abendlichen Kühle geschuldet. Aber auch nicht der verständlichen Panik einer aussichtslosen Situation, in der sie seit Monaten gefangen waren. Nein, es war einzig und allein ihr schlechtes Gewissen, das sie peinigte wie die neunschwänzige Katze den Ketzer. Eine eiserne Jungfrau in Form einer geleerten Klorolle hielt sie gefangen, wollte sie nicht mehr loslassen. Auf ganzer Linie kein Entkommen. Man sah Männer hilflos weinend vor den jetzt für immer geschlossenen, großspurig glänzenden Tempeln ihrer Lust knien. Frauen weinen, aber es war zu spät. Der große Ausverkauf fand statt und die, die jetzt so erbarmungslos abgeschnitten von ihrem höchsten Gut, die Hände in Demut falteten und immerfort murmelten, nur noch ein Blatt, ein einziges Bitte, würden niemals von ihrem Götzen erhört werden. Nie mehr. Erstes Kapitel. Die Hyäne. Weil es über einen Aufzug verfügte, trafen sich die Partisanen und Mitrollenden im Keller eines jetzt stillgelegten China-Restaurants. Die Guerilleras allerdings trafen sich aus Sicherheitsaspekten am anderen Ende der Stadt. Kommuniziert wurde ausschließlich über eine alte Rohrpostanlage aus den 30er Jahren. Sie wurde auch dazu benutzt, einige Mitgliedsrollen hin und her zu senden. Allerdings gingen da nur Sondermarken wie Mini und Mikro einlagig. Und die waren nicht sonderlich beliebt, sie hielten nicht viel aus, waren also für den Sturm viel zu unzuverlässig. Dasselbe galt für die Varianten mit Duft und lustig bedruckten Bildchen. Die Parfümierten sahen zumeist arrogant über die anderen hinweg und die Druckerten lachten immer zu albern, kicherten laut, als war nicht fähig, Sätze vollständig zu Ende zu sprechen. Sie rissen vorher ein oder ab. Der Anführer war eine grünliche, aus hartem einlagigen Papier gefertigte, riesige Hyänenrolle, die aus einem bundeswehreigenen Sanitätshaus, denn nur er verfügte über eine Ausbildung, die man den anderen schnellstens beizubringen gezwungen war, geflohen war. Denn die Zeit wurde knapp, weil auf die Forschung konnten sie nicht zählen. Also würde Covid-19 sie alle in den familiären Jahr geradezu existenziellen Ruin treiben. Ruhe, kreischte die Hyäne, wie die anderen Rollen ihn heimlich nannten, in den muffigen Kellerraum hinein, sodass das blasse Neonlicht anfing, unruhig wie eine Kerzenflamme hin und her zu flackern. Wir wissen alle, dass die Zeit beginnt abzurollen, wie bei Karl-Heinz dort drüben. Und deutete mit einem angegriffenen Blattende zu einer Rolle hinüber, die den Eindruck vermittelte, aus einer alten Militariersammlung der Kaiserzeit zu stammen. Oder Hildrud, und deutete erneut auf eine uralte Rolle, die ähnlich aussah, nur trug sie rosa. Uns anderen wird es nicht besser ergehen, fuhr er fort, wenn wir nicht schleunigst hyänisch interminieren. Die leeren Papphülsen haben bereits alle aufgegeben, wie mir aus der letzten Depesche herübergerollt wurde. Sie befinden sich bereits auf dem Weg zu den Entsorgungsstationen. Entsetzliche Rollgeräusche erfüllten nun den niedrigen Raum bis zur tröpfenden Decke. Eine Rolle entlitt eine spontane, komplizierte Komplettabrollung und bedeckte den Boden vom Eingang bis zum Ende mit ihrem entblößten, skelettierten Körper. Wollt ihr das? Die Selbstentleibung, sieht sie euch an. Sie hätte noch 170 Blätter und... Die letzten Worte blieben selbst Hyäne einfach in der Hülse stecken. Zweites Kapitel. Aldi, Lidl und Co. Ein leergefegtes Lager. Eine Atmosphäre wie in Hai Nun. Eine angetrunkene Dose Pilz ist alles, was wir sehen. Um 23.33 Uhr in einem Büro, in einer Filiale, in einem sehr bekannten Discounter. Ich komme irgendwann nach Hause, ja, aber wann weiß ich erst, wenn ich hier fertig bin, brüllte Kevin, seines Zeichens Substitut, vor Zorn gerötet und das Display mit seinem Speicher intensiv benetzend in sein Telefon. Ja, Lara, mach ruhig so weiter, dann. Aufgelegt. Die blöde Kuh hat wirklich... ist jetzt auch egal. Ich habe wirklich andere Probleme im Augenblick, dachte er und sah, dass die Zeiger auf der großen analogen Uhr im Lager unaufhörlich vorwärts schritten. Mittlerweile war es 23.37 Uhr. Kevin nahm einen letzten angewiderten Schluck aus der Dose, warf sie frustriert in den Müll und schmiss sich wieder in den Drehstuhl vor seinen Schreibtisch, hackte ein paar Zahlen in seinen schmierigen Laptop und stand aufseufzend wieder auf. Verdammte Scheiße, ist doch so verzweifeln hier. Er rannte in den hinteren Teil des unübersichtlichen, nur noch notdürftig beleuchteten Lagers, um zwischen leeren Plastikverpackungen irgendeinen Hinweis zu finden, aber er sah nichts, was auch nur annähernd auf das passte, was er suchte. Leider hatte er von dem, was er suchte, nur sehr verschwommene Erinnerungen. Es war alles so lange her. Er raufte sich die langen blonden Haare und fing wieder von vorne an. Da musste etwas sein, es musste einfach. Und als er schon aufgeben wollte, entdeckte er ganz hinten, versteckt von Unmengen an Müll, von einer Europalette platt an die Wand gedrückt, halb zerquetscht, geschunden, dreckig und zerzaust, das, was er sich so sehnlichst erhofft hatte. Sonst blühtend rein und duftend zart, noch nie im Sonderangebot. Die Königin. Die zukünftige Königin aller Klorollen. Sushi Lind. Fünflagig, doppelt Sojasauce eingelegt, hautzart, seidenweich, rissfest. Kurz gesagt, das Produkt auf dem hart umkämpften Hyänemarkt. Und zudem eine zufällige Entwicklung. Man forscht eigentlich auf einem ganz anderen Gebiet, nämlich an der besten Haltbarkeit von industriell gefertigtem Sushi. Und so wurde dann nebenbei ein Produkt geboren, welches es so vorher noch nie gegeben hatte. Die Markteinführung war wegen den Quarantänemaßnahmen allerorts immer wieder verschoben worden und so war Sushi Lind in völlige Vergessenheit geraten. Die erste und einzige Klorolle aus Klebereis und Algen. Und der Clou war, dass man sie entweder, nachdem man sie 2 Stunden in warmes Wasser einweichte, nun essen konnte oder sich danach damit den Arsch erwische. Eigentlich ein No-Go, aber was tat man nicht alles für ein nachhaltiges Marketing? Es war 23.48 Uhr und des Substituts triumphaler Schrei hallte durch die leeren Lagerräume, verteilte sein Echo durch die Rohrpostanlage in sein Büro und weiter und weiter und weiter und weiter. Unlauteres wird vermutet. Die Tagung des Sicherheitsstabes war vorüber und man war sicher, dass sie nicht mehr gebracht hatte als alle anderen davor, aber die Zeit für neue Ideen, die aber wahrscheinlich wieder nichts bringen würden, war definitiv vorbei. Übernächtigt saßen Generals, Leutnants, Colonels und Militärangehörige unterschiedlichste Kategorien in aberwitzigen Ledersesseln, betranken sich mit teurem Whisky der in glitzernden Karaffen für sie bereitstand. Aber das sonst so genussverheißend klirrende Eis war immer seltener in den dickwandigen Gläsern zu hören. Man trank pur und gierig.
1: Für was also?
0: Meinte ein Doppelking mit tief unterlaufenden Augen. Aber kaum einer der hochrangigen Gäste reagierte. Sie schüttelten nur sinnlos den Kopf oder nickten wortlos in seine Richtung.
1: Was war ich denn also?
0: Fragte er dann lauter, sodass sich dann doch einer der Herren, Damen war nicht anwesend, dazu herabließ zu antworten.
1: Ja, das war's dann, Toni. Das war's dann. Lass es gut sein, ja? Wir sind alle abgekämpft und müde, erschöpft.
0: Doppelkinn unterbrach, stand vom Tisch auf und schnaufte leicht vergnügt.
1: Ach so, Sie wollen sich so einfach dem Plebs ergeben? Einfach so? Nicht mit mir. Ich werde bis zu einem letzten Atemzug dafür plädieren, dass die Menschen und nicht die.
0: Doch diesmal wurde er unterbrochen von jemandem, der sich leise hinter ihn geschlichen und nur mit einem harten Griff im Schulterbereich dafür sorgte, dass der Aufrührer sich wieder setzte. Der drehte sich rasch um und tat so, als ob er nicht wüsste, wer es war.
1: Dachte ich mir's doch. Sie? Na, wie geht es Ihrem Hyänebro?
0: Der Senator lächelte leicht. Doppelkinn hatte ja recht. Er hatte Hyäne Zugeständnisse machen müssen, aber nur um Zeit zu gewinnen, da man nicht wusste, wie viele Rollen, insbesondere die großen Industrierollen mit Metallummantelung und damit Kapazitäten an Blättern, sich im Untergrund befanden. Somit war die Bedrohungssituation maximal erreicht. Und sollten alle sich im Widerstand und aus den Häusern der Menschen geflüchteten Rollen, und dazu zielte auch die etwas unbeweglicheren Papiertaschentücher, Hyäneboxen, Haushaltsrollen und ähnliche Produkte, sich auf einmal in den Kampf stürzen und saugen und saugen und saugen. Die Menschheit, deren verletzliches Körperkonstrukt ja fast zu 80% aus Wasser bestand, würde dann einfach zusammenschrumpfen, bis auf die Überlebenden, die dann aufgerollt zu menschlichen Konkurs und bar jeder Würde den neuen Herrn zu dienen hatten. Aber was wäre das noch für ein Leben? Die Rollenherrschaft könnte ewig andauern. Sie würden ihr Reich einfach in Wüstenregionen etablieren und versuchen, alles Wasser auf diesem Planeten aus den Meeren verdunsten zu lassen. Pflanzen würden aufhören zu existieren, Tiere verdursten, Berge abbröckeln, aufgrund nicht mehr vorhandener Luftfeuchtigkeit. Die Entstehung eines Wüstensplaneten wäre ihr alles voranzutreibendes Ziel. Manche würden sogar versuchen, die Erdachse so zu verändern, sodass die Sonne 24 Stunden am Tag auf die Erde brennen könnte, aber ein Ding der physischen Unmöglichkeit. Aber das waren eben deren hehre Ziele, die Austrocknung, um ihr eigenes Überleben zu sichern. Aber warum war dies alles geschehen? Und wie? Wie konnte es dazu kommen, dass Rollendiktatoren wie Hyäne, Höckus rechtslagig, Dackelland extra weich und Wedel, schweizerische Frische, an die Macht konnten? Manche murmelten, es wären die Mampfer gewesen, die alles an Hyänerollen mit einem Mal aufgekauft und sogar die Börse zum Wanken gebracht hatten. Oder dass es eine lang geplante Verschwörung der unsichtbaren Weltregierung, der nur die Allerreichsten angehören, war. Die ganz furchtbaren Schwurbler nannten es eine von Aliens eingeschleppte Seuche. Andere versuchten sogenannte Fluchdinge, davon bisher jemand kaum gehört hatte, noch gar nicht kannte, dafür verantwortlich zu machen, da die angeblich alles und jeden zu kapern imstande wären.
1: mit Schlauchbooten und Schiffen werden sie unsichtbar ins Landesinnere geströmt, durch die Abwasserkanäle gerudert, dann nachts durch die Toiletten in die Badezimmer gekrochen, unaufhaltsam und viel zu viele. Aber vielleicht waren ja auch die Masernimpfungen dafür zur Rechenschaft zu ziehen. Die Pharmaindustrie im Allgemeinen. Manche glaubten, alles wäre ein großer Unglücksfall eines missglückten Impfexperiments. Oder Gott hatte sich einfach abgewandt und dem Teufel den ganzen Scherbenhaufen Menschheit hinterlassen. Das ist die These des Autors, der diese Geschichte zu Papier brachte und im Geheimen hinterlassen konnte. Ein neues Verfahren wird entwickelt. Die 20 verfügbaren 3D-Drucker im Fraunhofer-Institut liefen unter kompletter Auslastung, stöhnten unter dem ungewohnten Material weichgekochter Klebereis in Verbindung mit Essig und Sojasauce, welches sie zu bearbeiten völlig ungewohnt waren. Wäre ihnen dieses Szenario vor einem halben Jahr nur annähernd so prophezeit worden, na, dann hätten sich manche der Mitarbeiter aber nur fröhlich an die Stirne getippt. Später sollte ein ganzer Industriezweig danach benannt werden, zumindest war das ein Wunsch, natürlich vorausgesetzt, die Menschen würden den Sieg davontragen und nicht Hyäne und Co. Aber man arbeitete nun unter einer solchen tränenreichen Hingabe, dass dieses wirklich eintreten könnte und die man sich nicht schon vorher nicht mal im Traum hätte vorstellen können. Aber es ging um nichts anderes mehr. Nun wurden sämtliche Kapazitäten ausgeschöpft und man suchte dringend im Netzwerk nach neuen Verbündeten, denn das Institut war von Kevin, dem Substituten des sehr bekannten Discounters Oldie, um nun endlich auch den Namen preiszugeben, derart überrumpelt worden, dass sie als erste Reaktion auf seinen Vorschlag nur unverständlich die Köpfe schütteln konnten. Und natürlich war er bei ihnen auch nicht so einfach durch die Vordertür marschiert und hatte gesagt, so Jungs und Mädels, jetzt hört mir mal bitte zu, ich habe hier in der Hand ein Päckchen Klebereis, in der anderen ein paar Braunalgen aus meinem Koi-Teich. Leider konnte ich in so kurzer Zeit nichts Besseres austreiben. Und nun, frisch zur Tat geschritten, bastelt mir mal eben. Ich habe nämlich gehört, dass ihr es voll drauf habt. Naja, ich sag nur MP3 und so, okay. Es ist doch fast dasselbe wie 3D. Bastelt mir doch mal eben was ganz Krasses draus. Ich hätte gern so ein paar Klorollen, je 200 Blätter dick, fünflagig, nur eben nicht aus Papierreis, sondern aus Klebereis. Verfeinert mit Sojasauce und Essig. Mit einer Ummantelung aus Algen. Über Duft und Bildchen können wir später noch reden. Jetzt geht es erstmal nur um einen einigermaßen funktionierenden Rohling. Ach, ja. Und sowieso fragt ihr euch jetzt bestimmt, warum er nicht danach gefragt hat, wo vorher sowieso schon immer die Toilettenrollen produziert wurden. Tja, da muss ich euch leider sagen, dass das eben nicht geht, da dieser Industriezweig natürlich als erstes von Hyäne überrollt und besetzt wurde. Mit der zweifelhaften politischen Aussage, dass seine Kollegen, Freunde und Familie unter unwürdigsten Bedingungen hergestellt, ja regelrecht misshandelt würden. Wer fragte sie schon, ob sie wie Veilchen duften oder nach Zimt zur Weihnachtszeit riechen wollten? Oder dass auf jedes einzelne Blatt das Gesicht von Biene Maya sein musste? Solange, bis sie ihr aberwitziges Schicksal erfüllen mussten, dass sie zwar tapfer hinnehmen, aber nicht mehr unter solch gottlosen Aussichten. Aber zurück dahin, was geschah, als Kevin sein Triumphgeschrei weit durch die Rohrpostanlage hinein erscheinen ließ und bevor er das Institut stürmte. Er hatte, nachdem er seine Königin, wie er sie schimpfte, nämlich den Prototypen Sushi Lind im Dreck, im hintersten Winkel seines Ladens wiedergefunden, sofort seinen besten Freund angerufen, von dem er wusste, dass dessen Onkel mit einem Nachbarn befreundet war und dem seine Tante wiederum die Cousine des Erzbischofs. Na gut, ihr müsst auch nicht alles wissen. Jedenfalls war es Kevin mit viel Vitamin B gelungen, bis zum Leiter der Abteilung durchzuringen, der für solche Experimente zuständig war. Und wie gesagt, es gab viel Kopfschütteln, Vorbehalte und sogar Vorwürfe. Man würde damit eh nur schon die sehr knappe Zeitvergeudung, während die Überrollung der Hyänekamptruppen im vollen Gange wäre. Es wechselten Schimpfwörter, die hitzigen Münder eingeweichter Reisfloh, glitschige Algen sorgten für rutschige Abwechslung auf den eh schon glatten Parkettböden. Ach ja, man vergab sich wirklich nichts. Ich habe ein wirklich sehr schönes Video im MP4-Format von allem aufgenommen, welches ich, wenn sich mal alles ein bisschen beruhigt hat, bei MyDude online stellen werde. Damit man am Ende auch weiß, zu wem welche Lorbeeren gehören. Aber nach dem kleinen Desaster der Zugehörigkeiten lief alles, wie es sein sollte. Rollen um Rollen stapelten sich in den Kellerräumen, um sich danach sehr still und nur unter schwersten Sicherheitsvorkehrungen, denn die Hyänen patrouillierten ständig durch dieses Gebiet und überrollten ohne Mitleid sofort jene, die nicht ihrer Rasse zugehörig schienen, zu einer anderen Firma zu bringen, die eigentlich Werbefolien herstellte. Nun, aber mit einer einzigartigen neuen Laminiersoftware, Alice vom Braunhof-Institut entwickelt, endlose Bahnen von Braunlagen in ihren Extrudern produzieren konnte. Danach wurden die Rollen von einem Mitarbeiter und Kollegen von Oldie, die Kevin über die zugenehmermaßen ein gefährlicher Weg war, ja, Rohrpostanlage noch erreichen konnte und die noch nicht traurigerweise wie viele andere schon zu Kokons gewickelt waren, mit der neuartigen Folie beklebt und in die verbleibenden noch zu erreichenden Filialen von Oldie verbracht.
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0: wenn ihr nun ganz brav sitzen bleibt, dann sollt ihr auch noch ein Märchen hören. Und zwar die Geschichte von Hänsel und Gretel, die sich im Wald verirrt haben und zum Haus der bösen Hexe kamen. Es war einmal ein Holzhacker mit seiner Frau. Sie wohnten mit ihren beiden Kindern ganz nah an einem großen, dunklen Wald. Der Junge hieß Hänsel und das Mädchen Gretel. Sie waren so arm, dass sie fast nichts zu essen hatten. Eines Tages, als nichts mehr im Hause war, wie ein kleines Stückchen Brot, teilte es die Mutter in zwei gleich große Teile und sprach zu den Kindern: »Wir gehen in den Wald, um Holz zu hacken, und ihr kommt mit und sucht Pilze und Beeren, damit wir wieder einmal satt zu essen haben.« So machten sie sich alle am frühen Morgen auf den Weg. Als sie mitten in dem tiefen, dunklen Wald angekommen waren, begannen die Eltern gleich mit ihrer Arbeit und die Kinder liefen, um Beeren zu pflücken. Dabei gerieten sie immer tiefer in den dunklen Wald. Sehr bald merkten sie, dass sie sich verlaufen hatten. Gretel fing an zu weinen. »Wie werden wir je wieder aus dem dunklen Wald herausfinden?« Hänsel versuchte, sie zu trösten, so gut er konnte. Sie gingen weiter, bis es dunkel wurde und gerieten nur noch tiefer in den großen Wald. Es war nun schon tiefe Nacht geworden und sich an den Händen haltend setzten sie sich unter eine große Tanne und schliefen sofort ein. Schon der erste Sonnenstrahl weckte beide auf. Und sie wussten nicht mehr, wo sie waren. Sie hatten Hunger und Durst. Und wenn nicht bald Hilfe kam, so mussten sie verschmachten. Endlich kamen sie zu einem Häuschen, das aus Brot gebaut war. Das Dach war aus Lebkuchen und die Fenster aus purem Zucker geformt. Das gefiel ihnen sehr. Und Hänsel brach sich sofort ein Stück Lebkuchen vom Dach ab, während Gretel ein rundes Fensterchen aus Zucker probierte. Da hörten sie von drinnen eine Stimme:
1: »Knusper, knusper, Knäuschen, wer knuspert an meinem Häuschen?«
0: Die Kinder antworteten:
2: »Der Wind, das himmlische Kind.«
0: Dabei ließen sie es sich weiterschmecken, ohne sich stören zu lassen. Da öffnete sich plötzlich die Tür und eine steinalte Frau, ganz krumm und auf einen Krückstock gestützt, trat heraus. Hänsel und Gretel erschraken so sehr, dass sie alles fallen ließen, was sie in den Händen hatten. Die Alte wackelte mit dem Kopf und sagte sehr freundlich:
1: »Ei, ihr lieben Kinder, habt keine Angst. Kommt nur herein, da sollt ihr noch mehr zu essen haben.«
0: Sie fasste beide an der Hand und führte sie durch die niedrige Tür in das Häuschen. Sie gab ihnen zu essen und zu trinken. Den beiden schmeckte es, denn so etwas Feines hatten sie noch nie in ihrem Leben gegessen. Dann wurden zwei weiße Bettchen abgedeckt, Hänsel und Gretel legten sich hinein und glaubten, sie seien im Himmel. Aber die Alte hatte sich nur so freundlich gestellt. In Wirklichkeit war sie eine böse Hexe. Als Hänsel und Gretel nun in ihre Nähe kamen, lachte sie boshaft und sprach zu sich:
1: »Die hab ich. Die sollen mir nicht wieder entwischen.«
0: Am frühen Morgen, als die beiden Kinder noch schliefen, stand sie schon auf, packte Hänsel, trug ihn in den Stall und sperrte ihn mit einer Gittertür ab.
1: »Das soll ein guter Bissen werden.«
0: Hänsel schrie und tobte, aber es half ihm nichts. Er war gefangen. Die alte Hexe ging nun zu Gretel und rüttelte sie wach.
1: »Steh auf! Du Faulenzerin, trag Wasser, koch deinem Bruder was Gutes. Er sitzt draußen im Stall und soll schnell fett werden. Wenn er fett genug ist, so will ich ihn kochen und essen.«
0: Gretel weinte bitterlich, aber alles nutzte nichts. Sie musste tun, was die böse Hexe von ihr verlangte. Der arme Hänsel bekam nun das allerbeste Essen, während für Gretel nur Abfälle und Kartoffelschalen übrig blieben. Die Hexe aber schlich sich jeden Morgen zu dem Ställchen und rief:
1: »Hänsel, streck deinen Finger heraus, damit ich fühle, ob du schon fett genug bist.«
3: Der schlaue Hänsel steckte aber nur ein Knöchlein zur Tür heraus. Und die kurzsichtige Alte glaubte, es sei Hänsels Finger. Sie wunderte sich sehr, dass er bei dem guten Essen gar nicht fett wurde. Nach 4 Wochen aber wollte sie nicht länger warten.
1: Hallo, Grigge, trag Wasser. Hänsel mag nun fett oder mager sein. Morgen will ich ihn kochen und essen.
3: Ach, wie jammerte die arme Gretel, als sie das Wasser tragen musste. Sie rief,
0: lieber Gott, hilf uns doch. Hätten uns doch nur die wilden Tiere im Walde gefressen, so wären wir wenigstens zusammen gestorben.
3: Die Hexe aber wurde böse und rief,
1: spar dein Geplärre, es hilft dir ja doch nichts.
3: Schon am frühen Morgen musste Gretel aufstehen, den Kessel mit Wasser aufhängen und Feuer anzünden.
1: Zuerst wollen wir Brot backen. Ich habe schon den Teig geknetet und das Feuer im Backofen angezündet.
3: sagte die Alte zur Gretel und stieß dabei das arme Mädchen hinaus zu dem Backofen, aus dem schon hohe Flammen herausschlugen.
1: Kriech hinein, probiere, ob richtig eingeheizt ist, damit wir das Brot hineinschieben können.
3: befahl die Hexe der Gretel. Wenn Gretel drin war, wollte sie schnell die Ofentür zumachen und die arme Gretel sollte darin braten. Aber Gretel war schlau und merkte, was die Alte vorhatte. Sie antwortete der Hexe,
0: ich weiß nicht, wie ich's machen soll. Wie komme ich denn da hinein?
1: Du dumme Gans, die Öffnung ist groß genug. Siehst du, ich könnte doch selber hinein.
3: Dabei steckte sie den Kopf in den Backofen. Da gab ihr Gretel einen heftigen Stoß, dass sie ganz hineinfuhr, machte schnell die eiserne Tür zu und legte den schweren Riegel vor.
4: Heulte die Hexe im Backofen.
3: Das klang so gruselig, dass Gretel schnell davonlief und die gottlose Hexe musste elendiglich verbrennen. Schnurstracks lief Gretel zu Hänsel, öffnete sein Ställchen und rief, wir sind frei, Hänsel, die alte böse Hexe ist tot. Hänsel sprang so schnell heraus, wie ein Vogel aus dem Käfig fliegt, wenn ihm die Tür aufgemacht wird. Glücklich fielen sie sich um den Hals und freuten sich. Und weil sie nun keine Angst mehr vor der Hexe zu haben brauchten, gingen sie in das Hexenhäuschen hinein. Dort standen in allen Ecken Kisten und Kasten mit kostbarem Schmuck, mit Perlen, Edelsteinen und Gold. Sie steckten davon in ihre Taschen, so viel wie nur hineinging, und Gretel füllte sogar noch ihr Schürzchen. Als Wegzehrung nahmen sie Lebkuchen und Zuckerzeug vom Häuschen mit. Aber jetzt wollen wir schnell fort, sagte Hänsel, damit wir aus dem Hexenwald endlich herauskommen. Sie liefen so schnell sie konnten. Nachdem sie ein paar Stunden gegangen waren, kamen sie an ein großes Wasser. Wie sollen wir nur da hinüber? Ich sehe keine Brücke und keinen Steig, sagte Hänsel unglücklich. Hier fährt noch nicht mal ein Schiffchen, meinte Gretel. Aber dort schwimmt ein Entchen. Ich will es bitten. Vielleicht hilft es uns hinüber. Und schon rief Gretel, Entchen, Entchen, da stehen Gretel und Hänsel. Kein Steg und keine Brücke. Nimm uns auf deinen Rücken. Da schwamm das weiße Entchen heran. Hänsel setzte sich auf seinen Rücken und bat sein Schwesterchen, das Gleiche zu tun. Diese aber meinte, das sei zu schwer für das Entlein. Es soll uns nacheinander hinüberbringen. Das Entchen schwamm mit Hänsel zum anderen Ufer und Gretel wartete geduldig, bis es zurückkam, um sie zu holen. Das tat das gute Tierchen auch. Und als sie zusammen am anderen Ufer waren, gaben sie dem Entchen zum Lohn für seine Hilfe einen großen Lebkuchen. Das bedankte sich sehr freundlich und schwamm davon. Hänsel und Gretel aber schritten mutig und singend weiter durch den Wald. La la la la la la la la la la la la la la la la la la la la la la la la la la. Und nach einer Weile kam er ihnen immer bekannter vor. Und schon bald erblickten sie von weitem das Häuschen ihrer Eltern. Da waren sie außer sich vor Freude und begannen zu laufen vor lauter Glück. Sie rannten direkt in die Stube hinein und fielen den überglücklichen Eltern um den Hals. Diese hatten seit dem Verschwinden der Kinder keine ruhige Minute mehr gehabt. Und sie machten sich bittere Vorwürfe, dass sie die Kinder so allein auf Bären

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3: Es war einmal ein Schneiderlein, das war immer fleißig und guter Dinge. An einem Sommermorgen saß es auf seinem Tisch, die Beine im Türkensitz verschränkt und nähte aus Leibeskräften. Da hörte es, wie eine Bauersfrau auf der Straße rief:
4: Gut Musweil, gut Musweil, gut Musweil.
3: Das klang dem Schneiderlein gar lieblich in die Ohren. Und weil es gerade Hunger verspürte und Appetit auf ein Musbrot hatte, bat es die Bauersfrau zu sich in seine Schneiderstube und kaufte ihr ein kleines Töpfchen von dem süß duftenden Muße ab. Als die Bauersfrau gegangen war, holte das Schneiderlein einen großen Laib Brot aus dem Schrank, schnitt sich ein Stück über den ganzen Laib und strich das Mus dick darüber.
5: Das wird nicht bitter schmecken. Aber erst will ich das Wams fertig machen, ehe ich das Musbrot anbeiße.
3: Das Schneiderlein legte das Brot neben sich auf den Tisch und nähte weiter und machte vor Freude immer größere Stiche. Das Mus aber hatte einen so feinen Geruch, dass ihn sogar die Fliegen rochen. Sie kamen scharenweise herbei und ließen sich auf dem Brote nieder.
5: Ei, wer hat euch eingeladen? Na, wartet! Ich will es euch geben.
3: Das Schneiderlein langte nach einem Tuchlappen und schlug auf die Fliegen, die auf dem Musbrot saßen. Als das Schneiderlein das Brot besah, lagen nicht weniger als 7 Fliegen tot vor ihm und streckten die Beine.
5: 7 auf einen Streich! Was bin ich doch für ein Kerl! 7 auf einen Streich! Das muss die ganze Stadt erfahren. Ei, was die Stadt, die ganze Welt soll es erfahren. 7 auf einen Streich, 7 auf einen Streich.
3: Das Schneiderlein lachte aus Leibeskräften und sein Herz wackelte ihm vor Freude wie ein Lämmerschwänzchen. In aller Hast schnitt sich das Schneiderlein einen Gürtel, nähte ihn und stickte mit großen Buchstaben darauf: 7 auf einen Streich. Dann band es den Gürtel um und schloss sein Haus ab. Es wollte in die weite Welt hinaus, weil es meinte, die Schneiderwerkstätte sei zu klein für seine große Tapferkeit.
5: 7 auf einen Streich!
3: Bevor das Schneiderlein sich aufmachte, in die weite Welt zu wandern, suchte es im Hause herum, ob nichts da wäre, was es mitnehmen könnte. Das Schneiderlein fand aber nur ein Stück alten Käse. Den steckte es ein. Vor dem Tore bemerkte es einen kleinen Vogel, der sich im Gesträuch verfangen hatte. Den nahm es auch mit. Und dann wanderte das Schneiderlein in die weite Welt hinaus. Als das Schneiderlein eine Zeit lang gewandert war, kam es auf den Gipfel eines Berges, auf dem ein gewaltiger Riese saß.
5: Guten Tag, Kamerad. Was sitzt du da und besiehst dir die Welt? Ich bin eben auf dem Weg dahin. Hast du nicht Lust mitzugehen?
6: Mit dir, du Lump! Du miserabler kleiner Kerl!
3: Das Schneiderlein aber ließ sich von dem mächtigen Riesen nicht einschüchtern, knöpfte seinen Rock auf und zeigte dem Riesen seinen bestickten Gürtel.
6: 7 auf einen Streich! So, so! So stark willst du sein!
5: 7 auf einen Streich!
6: Nun schön, ich will deine Kraft prüfen. Mach mir das nach!
3: Der Riese nahm einen Stein in die Hand und drückte ihn zusammen, dass das Wasser daraus tropfte. Das Schneiderlein griff in die Tasche und holte das Stück Käse heraus und drückte ihn zusammen, dass der Saft herauslief. Der Riese hob einen Stein auf und warf ihn so hoch, dass man ihn mit den Augen kaum noch sehen konnte. Als der Stein wieder herabgekommen war, griff das Schneiderlein in die Tasche und warf den Vogel in die Luft. Der Vogel, froh, seine Freiheit wieder zu haben, stieg auf und kam nicht wieder.
5: Na, wie gefällt dir das?
6: Werfen und drücken, das kannst du wohl. Aber nun wollen wir sehen, ob du imstande bist, etwas Ordentliches zu tragen.
5: Da liegt ein

0: alter Eichbaum. Wenn du so stark bist, hilf ihn mir aus dem Walde tragen.
1: Gerne, wenn es weiter nichts ist.
0: Nimm nur du den Stamm auf deine Schulter. Ich nehme die Äste mit dem Gezweig. Das ist doch das Schwerste.
2: Der Riese nahm den Stamm auf die Schulter, der Schneider aber setzte sich auf den Ast. Und der Riese, der sich nicht umsehen konnte, musste den ganzen Baum und das Schneiderlein noch obendrein tragen. Der Riese aber, nachdem er ein großes Stück Weges die gewaltige Last fortgeschleppt hatte, konnte nicht weiter und warf den Baum auf den Boden. Das Schneiderlein sprang herab und rief:
0: Du bist so ein großer Kerl und du kannst nicht einmal einen Baum tragen.
2: Der Spott des Schneiderleins war für den Riesen zu viel. Er sann auf Rache. Als sie an einem Kirschbaum vorbeikamen, fasste der Riese in die Krone des Baumes, wo die reifsten Früchte hingen, bog sie herab, gab sie dem Schneiderlein in die Hand und hieß ihn essen. Das Schneiderlein war viel zu schwach, um den Baum zu halten, und als der Riese losließ, fuhr der Baum in die Höhe und das Schneiderlein wurde hoch in die Luft geschnellt. Als das Schneiderlein wieder auf dem Boden saß, rief der Riese:
1: Du bist so ein starker Kerl und kannst nicht einmal diese schwache Gerte halten.
0: Halten? Ich bin über den Baum gesprungen. Spring nach, wenn du es vermagst.
2: Der Riese machte den Versuch, über den Baum zu springen, aber es gelang ihm nicht. Er blieb in den Ästen hängen. Als der Riese endlich wieder festen Boden unter den Füßen hatte, tat er so, als ob er die Kraft des Schneiderleins ehrlich bewunderte. Er lud das Schneiderlein ein, in der Höhle der Riesen zu übernachten. Das Schneiderlein war bereit und folgte ihm. Als sie in der Höhle anlangten, saßen da noch andere Riesen beim Feuer und jeder hatte ein gebratenes Schaf in der Hand und aß davon. Der Riese wies dem Schneiderlein ein großes Bett zum Schlafen an und alle gingen zur Ruhe.
0: Das Bett ist mir viel zu groß. Da kann ich nicht einschlafen. Ich lege mich lieber in eine Ecke.
2: Als es Mitternacht war und der Riese meinte, das Schneiderlein liege in tiefem Schlafe, nahm der Riese eine schwere Eisenstange und schlug das Bett mit einem Schlage durch.
1: So, jetzt habe ich diesen Grashüpfer den gar rausgemacht.
2: Am anderen Morgen gingen die Riesen in den Wald und hatten das Schneiderlein ganz vergessen. Da kam es auf einmal ganz lustig und verwegen dahergeschritten. Nun, fast liefen sie davon. Das Schneiderlein zog weiter in die Welt, immer seiner spitzen Nase nach. Nachdem es lange gewandert war, kam es in den Hof eines königlichen Palastes, und da es müde war, legte es sich ins Gras und schlief ein.
3: Sieben auf einen Streich. Der König kommt!
4: Hey, Fremder, wach auf!
5: Sieben auf einen Streich.
3: Sieben auf einen Streich.
5: So, du musst ja ein großer Kriegsheld sein. Willst du nicht in meine Dienste treten?
0: Herr König, eben deshalb bin ich hierher gekommen. Ich bin bereit, in eure Dienste zu treten.
2: Und so trat das Schneiderlein in des Königs Dienste.
3: Sieben auf einen Streich.
2: Die Kriegsleute des Königs waren nicht sehr froh darüber, dass das Schneiderlein in ihres Königs Dienste getreten war, denn sie hielten es für einen großen Helden und hatten Angst vor seiner Stärke. Und auch der König wäre das Schneiderlein wieder gerne losgeworden. Aber er getraute sich nicht, dem Schneiderlein den Abschied zu geben. Denn auch der König hatte Angst.
5: Sieben auf einen Streich.
2: Der König sann lange hin und her. Und endlich fand er Rat.
5: Ja. Da du so ein großer Held bist, möchte ich dir gerne ein Anerbieten machen.
0: Mein König?
5: In einem Walde meines Landes hausen zwei Riesen, die großen Schaden stiften. Wenn du diese beiden Riesen tötest, dann gebe ich dir meine einzige Tochter zur Frau und das halbe Königreich dazu.
6: Eure einzige Tochter zur Frau? Und das halbe Königreich dazu?
5: Ja. Ja, und 100 Reiter sollen mit dir ziehen und dir Beistand leisten.
6: Die 100 Reiter habe ich nicht nötig. Und die Riesen will ich schön bändigen. Wer 7 auf einen Streich trifft, braucht sich vor 2 nicht zu fürchten. Ihr wisst, 7 auf einen Streich.
2: Das Schneiderlein zog aus und 100 Reiter folgten ihm. Am Rande des Waldes hieß das Schneiderlein die Reiter zurückbleiben. Dann ging es allein in den Wald. Bald erblickte es auch die beiden Riesen, die friedlich schnarchten. Das Schneiderlein las eine Tasche voll Steine auf und stieg auf einen Baum. Dann ließ es die Steine auf die Brust des einen Riesen fallen. Bald erwachte er und geriet mit dem anderen in Streit. Schließlich wurde der Streit so heftig, dass sie einander mit Bäumen erschlugen. Das Schneiderlein ging hinaus zu den Reitern und sagte:
6: Die Arbeit ist getan.
2: Die Reiter wollten dem Schneiderlein keinen Glauben schenken und ritten in den Wald hinein. Da fanden sie die toten Riesen. Das Schneiderlein verlangte nun von dem König die versprochene Belohnung. Der aber sann aufs Neue, wie er sich den Helden vom Halse schaffen könnte.
5: Ehe du meine Tochter und das halbe Königreich erhältst, musst du noch eine andere Heldentat vollbringen. In dem Wald läuft ein Einhorn, das großen Schaden anrichtet. Das musst du mir einfangen.
6: Vor einem Einhorn fürchte ich mich noch weniger als vor 2 Riesen. Das ist meine Sache. Ihr wisst, 7 auf einen Streich.
2: Das Schneiderlein zog aus und wiederum folgten ihm 100 Reiter. Am Rande des Waldes hieß das Schneiderlein wiederum die Reiter zurückbleiben. Dann ging es allein in den Wald. Es nahm eine Axt und einen Strick mit. Das Schneiderlein brauchte nicht lange zu warten. Das Einhorn kam daher und lief geradezu auf das Schneiderlein los. Das Schneiderlein ließ das Tier ganz nahe kommen, dann sprang es hinter einen Baum. Das Einhorn rannte mit aller Kraft gegen den Baum und spießte sein Horn in den Stamm, und so war es gefangen. Das Schneiderlein legte dem Einhorn einen Strick um den Hals, hieb mit der Axt das Horn aus dem Baum und führte das Tier zum König.
6: Die Arbeit ist getan.
2: Der König wollte dem Schneiderlein den verheißenen Lohn noch immer nicht gewähren und stellte eine dritte Forderung.
5: Ehe du mit meiner Tochter Hochzeit hältst und Herr über das halbe Königreich wirst, musst du ein Wildschwein fangen, das in dem Wald großen Schaden anrichtet.
6: Das ist ein wahres Kinderspiel, Herr König. Ihr wisst, 7 auf einen Streich.
2: Das Schneiderlein zog abermals aus und wiederum folgten ihm 100 Reiter. Auch diesmal hieß das Schneiderlein die Reiter am Rande des Waldes zurückbleiben. Dann ging es allein in den Wald hinein. Als das Schwein den Schneider erblickte, lief es ihm mit schäumendem Maule nach. Der Schneider sprang in eine Kapelle und gleich bei einem Fenster wieder hinaus. Das Schwein rannte hinter ihm nach. Der Schneider sprang außen herum und schlug die Türe hinter dem Schwein zu. Das Schwein war gefangen. Dann begab sich das Schneiderlein zum König und sagte:
6: Die Arbeit ist getan.
2: Nun musste der König sein Versprechen halten. Das Schneiderlein bekam die einzige Tochter des Königs zur Frau und das halbe Königreich dazu. Und so wurde aus einem Schneider ein König. Die Hochzeit wurde mit großer Pracht gefeiert. Das Schneiderlein lebte glücklich mit seiner königlichen Frau. Da hörte die junge Königin eines Nachts, wie ihr Gemahl im Traume sprach:
7: Junge, mach mir das Wams und flick mir die Hosen, oder ich will dir die Elle um die Ohren schlagen.
2: Da merkte die junge Königin, dass ihr großer Held nur ein Schneider war. Sie klagte ihrem Vater ihr Leid. Der König sprach ihr Mut zu.
5: Lass in der nächsten Nacht die Kammertüre offen. Meine Diener werden draußen stehen. Und wenn dein Mann eingeschlafen ist, werden sie kommen, ihn binden und auf ein Schiff tragen, das ihn in die weite Welt führt.
2: Die junge Königin war einverstanden. Des Königs Waffenträger aber, der alles gehört hatte und den jungen König sehr bewunderte, hinterbrachte seinem Herrn, dem Schneiderlein, die Geschichte. Das Schneiderlein tat am nächsten Tag so, als ob es eingeschlafen wäre, und als seine Frau aufstand, um die Türe für die Diener zu öffnen, rief es wie im Traume:
7: Junge, mach mir das Wams und flick mir die Hosen, oder ich will dir die Elle um die Ohren schlagen. habe zwei Riesen getötet, ein Einhorn fortgeführt, ein Wildschwein gefangen. Wie sollte ich mich vor denen fürchten, die draußen vor meiner Kammer stehen? Ich, der ich sieben mit einem Streich getroffen habe. Sieben mit einem Streich!
2: Als die Diener den Schneider so sprechen hörten, überkam sie eine große Furcht und sie liefen davon, als ob die wilde Jagd hinter ihnen her wäre. Und so war und blieb das Schneiderlein sein Lebtag ein König.
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2: Im Studio Holger Dilk. 6 Menschen sind am Mittag in Stade in Niedersachsen bei einer Schießerei ums Leben gekommen. 4 Frauen und ein Mann waren sofort tot. Im Krankenhaus ist ein weiteres Opfer nun gestorben. Einzelheiten von Jana Klonikowski.
3: Die Schüsse sind in einer Jugendhilfeeinrichtung mit Mutter-Kind-Betreuung gefallen. Danach versuchten dann offenbar 2 Männer mit einem Wagen zu flüchten. Sie wurden von der alarmierten Polizei gestoppt und festgenommen. Dabei soll es sich auch um den mutmaßlichen Schützen handeln. Welche Rolle der zweite Mann gespielt hat, ist offen. In der Innenstadt von Stade ist der Tatort weiträumig abgesperrt. Über Motiv und Tathergang.

0: Herzlich willkommen, schönen guten Abend. Ja, kurz nach 6 haben wir's. Ja, und hier geht's los mit dem nächsten Update. Natürlich von der Fußball-WM. Was sonst?
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2: 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WM-Update Stand 29. Juni 2026. Herzlich willkommen zum WM-Update. Die Gruppenphase der Fußball-Weltmeisterschaft 2026 ist abgeschlossen und jetzt beginnt die heiße Phase des Turniers. Seit dem 28. Juni läuft die neue Runde der letzten 32 und ab sofort gilt: Verlieren verboten. Wer gewinnt, steht im Achtelfinale.

0: verliert, fliegt nach Hause. Deutschland vor der ersten K.O.-Prüfung. Deutschland hat sich als Sieger der Gruppe E für die K.O.-Phase qualifiziert. Nach den Siegen gegen Curaçao und die Elfenbeinküste folgte zwar zum Abschluss der Gruppenphase eine 1:2 Niederlage gegen Ecuador, dennoch reichte das bessere Torverhältnis zum Gruppensieg. Jetzt wartet Paraguay auf die DFB-11, eine Mannschaft, die sich als einer der besten Gruppendritten für die K.O.-Runde qualifizieren konnte. Kanada setzt das erste Ausrufezeichen. Das erste Spiel der Runde der letzten 32 ist bereits entschieden. Gastgeber Kanada besiegte Südafrika mit 1:0 und sicherte sich als erstes Team den Einzug ins Achtelfinale. Der Jubel in den Stadien war riesig und Kanada darf weiter vom ganz großen WM-Traum träumen. Das erwartet uns heute. Am heutigen Montag stehen drei weitere hochklassige K.O.-Duelle auf dem Programm. Brasilien gegen Japan, Deutschland gegen Paraguay, Niederlande gegen Marokko. Besonders. Das deutsche Spiel steht natürlich im Mittelpunkt. Die DFB 11 geht zwar als Favorit in die Partie, doch Paraguay hat bereits in der Gruppenphase bewiesen, dass man unangenehm zu spielen ist und über eine kompakte Defensive verfügt. Der aktuelle WM-Stand. Mit dem Ende der Gruppenphase stehen alle Teilnehmer der K.O.-Runde fest. Zu den Gruppensiegern gehören unter anderem Deutschland, Brasilien, Frankreich, Spanien, Argentinien und die Niederlande. Außerdem haben sich mehrere Drittplatzierte dank des neuen Turnierformats für die Runde der letzten 32 qualifiziert, darunter Paraguay. Das neue 48er-Format sorgt damit für deutlich mehr Spannung und Überraschungen. Zu den bisherigen Überraschungen der Weltmeisterschaft zählen Kap Verde, Ecuador und Kanada. Alle drei Nationen haben mit starken Leistungen viele Experten überrascht und sich in den Mittelpunkt gespielt. Die Runde der letzten 32 wird noch bis zum 3. Juli ausgespielt. Danach stehen die 16 besten Mannschaften der Welt fest und der Kampf um den WM-Pokal geht in die nächste Runde. Mit jedem Spiel steigt jetzt der Druck, denn ab sofort kann ein einziger Fehler das Aus bedeuten. Die Fußball-Weltmeisterschaft 2026 nimmt also richtig Fahrt auf. Die Gruppenphase ist Geschichte. Jetzt entscheidet jedes Spiel über Weiterkommen oder Heimreise. Besonders gespannt blicken wir natürlich auf den Auftritt der deutschen Nationalmannschaft gegen Paraguay. Alle Ergebnisse, alle Hintergründe und die wichtigsten Geschichten hört ihr natürlich auch in unserem nächsten WM-Update bei Das Runde muss ins Eckige.
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Ja, Glenn Frey haben wir gerade gehört mit ein bisschen was anderem. Genau wie Peter Cetera, aber der hat natürlich Glory of Love. Kult am Montagabend.

Der nächste Titel, der jetzt hier gleich wieder hier reinspaziert kommt. Ist es natürlich wieder ein Titel, der ja auch schon für Soundtracks sich ja, gut herausgemacht hat. Und zwar nämlich Hole and Oates und der Menschenfresser. Genau, den habe ich jetzt hier für euch. Mehr Musik gleich von Arabesque. Ja, wir gehen Anfang der 80er rein und Marigot Bay oder Bay oder wie auch immer. Ja, die Englisch können, die können das besser aussprechen als ich, glaube ich, hier. Ja. Auf jeden Fall erstmal Maneater und Hole and Oates.

Ihr habt sie bestimmt erkannt, ne? Sandra hat da mitgewirkt damals. Ja, das waren so ihre Anfänge, glaube ich. Und wir schauen auch mal auf das Jahr 1985. Genau, da gab es nämlich auch eine Serie. Und da muss man nicht viel dazu erzählen, sondern wir wissen ja Crockett und so weiter. Und wie sie da alle heißen, die da mitgespielt haben da drinnen. Natürlich auch Sänger und ja, Filmmusik eben. Genau, Miami Vice. Ganz einfach. Wer es auch produziert hat, war nämlich Jan Hemmer. Genau, das Team habe ich dabei. Und es ist Pop und Rock, ist genial entwickelt worden damals. 2 Grammy Awards waren die Auszeichnungen. Also es war schon richtig toll damals von der Musik her. Ein Instrumentalstück, ja, aus dem Jahre 1985. Ja, Titelmelodie der Krimiserie Miami Vice. Ja, es wurde ein Nummer 1 Hit und ist auch auf dem ersten Soundtrack-Album der Fernsehserie enthalten. Wir hören rein. Hier ist Jan Hemmer.

Ein wunderschöner Film, Musik auch wiederum von Chris Norman. So, der nächste Song, den ich hier habe, der war Platz 5 in Österreich. Dann Platz 10 haben wir damals gehabt, 81, ne? Platz 10 in Österreich, das andere ist die Schweiz, genau, Platz 5 und Platz 2 in Deutschland. Ja, manchmal, oh no no, was soll man denn da noch dazu sagen, ne? Genau, das ist nämlich Bernie Paul. Heute habe ich sehr, sehr viele Knoten in meiner Zunge, habe ich schon mal so ein bisschen festgestellt. Ja, ich hoffe, das bessert sich langsam wieder. Ja, die Hitze, die steigt wieder in den Kopf. Ja, manchmal ist es einfach so. Hier sind die Kult 80er am Montag. Lückenfüller Jack ist da. Ja, noch bis 19 Uhr.

0: Fears for Fears. Du hörst alle 80er in Big 80s.
1: Ich wünsche euch nur noch eine schöne Zeit, einen schönen Montagabend. Ja, bis zum nächsten Mal. Und hier ist noch Phil Carmen für euch.

0: Ein deutsches Märchen.
1: Der Fischer und seine Frau. Der Fischer und seine Frau lebten auf einer Klippe in der Nähe des großen Meeres. Jeden Tag ging der Fischer zu den Klippen und angelte Fische für seinen Lebensunterhalt. Er war glücklich mit seinem bescheidenen Leben. Aber er wusste genau, dass seine Frau es nicht war. Sie war immer wütend.
2: Sieh dir diese dreckige Hütte an. Der Geruch macht mich krank. Ich putze alles, Tag und Nacht. Es klappt einfach nicht.
1: Der Fischer liebte seine Frau. Aber sie hörte nie auf, sich zu beschweren. An guten Tagen, wenn er zwei Fische fing, bat die Frau um drei. Wenn er für sie Mangos hätte, würde sie nach Pfirsichen fragen. Er konnte einfach nichts tun, um sie glücklich zu machen.
3: Oh, Liebling, was könnte ich tun, um dich glücklich zu machen?
2: Hol mich aus dieser stinkenden Hütte raus. Dann werde ich glücklich sein.
1: Eines Tages ging er zur Klippe, um Fische zu fangen. Das Wasser war ruhig und blau. Er saß dort und sein Angelhaken schwamm tief im Meer. Ein paar Stunden vergingen und er wurde müde.
3: Ich schätze, wir werden heute von Früchten leben müssen. Oh, warte. Ich fühle da etwas.
1: Der Mann hielt seine Angel fest und begann zu ziehen.
3: Oh, ist das schwer. Das muss ein großer sein.
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6: In der Nacht zum Dienstag teils klar, teils wolkig. Abklingende Schauer und Gewitter. Tiefstwerte im Norden und Osten 17 bis 12 Grad. Im äußersten Norden örtlich nur 10 Grad, sonst 23 bis 16 Grad. Morgen am Dienstag viel Sonne, bei allenfalls nur lockeren Wolkenfeldern trocken. Von der Landesmitte bis in den Osten und Südosten im Tagesverlauf vermehrt Quellwolken. Über dem Bergland sowie im Südosten örtlich kräftige Schauer und Gewitter. Lokal sogar Unwettergefahr, also aufpassen, liebe Leute. Tageshöchstwerte im Norden und Osten 26 bis 31, sonst 31 bis 37 Grad mit den höchsten Werten im Südwesten. Abseits von Gewitterböen schwacher bis mäßiger Wind aus Nord. Und wie das Wetter so am Mittwoch und am Donnerstag werden, das erfährst du hier in rund 30 Minuten.
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6: Ja, nee, nicht ganz, ne? Also der Benny, der macht ein bisschen Urlaub, ist nicht am Start. Mein Name ist Nico Essig. Ich war letztes Jahr auch schon mal dreimal am Start, ja. Und dieses Jahr hat er mich zweimal auf euch losgelassen. Er hat gedacht, dreimal ist ein bisschen zu viel. Also diese und nächste Woche dürft ihr mit mir vorlieb nehmen, diese eine Stunde, dein Montagfeierabend hier in deinem Lieblingsradio. Musik habe ich auch dabei, wer hätte es gedacht. Jetzt hier rein in deinen Montagfeierabend. Happy Feierabend.
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Montag Feierabend in deinem Lieblingsradio mit Eileen Alistair und Where's the Fun? Ja, Fun, den hat man doch immer wieder gerne, vor allem wenn man Feierabend hat. Hier ist deine Afterwork heute nicht mit Benny, nein, sondern mit mir, Nico Essig. Es gibt Menschen, die verreisen mit Handgepäck und es gibt Menschen, die verreisen mit einem großen Koffer. Und dann gibt es offenbar diese eine Frau. An der deutsch-schweizerischen Grenze haben Zollbeamte jetzt einen Lieferwagen kontrolliert und dürften dabei kurz gedacht haben, sie wären versehentlich am Terminal eines internationalen Flughafens gelandet. Der Grund? Im Fahrzeug befanden sich sage und schreibe 55 Koffer und Taschen. Ja, wirklich, 55! Das ist kein Reisegepäck mehr, das ist eigene Gepäckausgabe. Die Beamten schauten natürlich so ein bisschen genauer hin, denn bei so vielen Koffern stellt sich automatisch natürlich die Frage, geht hier jemand auf Weltreise? Wird irgendwo vielleicht ein Möbelhaus eröffnet? Oder zieht da vielleicht eine komplette Fußballmannschaft um, passend zur WM? Also wurde das Gepäck Stück für Stück durchleuchtet. Die Röntgengeräte hatten vermutlich mehr Überstunden als in der gesamten Ferienzeit zusammen. Doch dann, die große Überraschung, nichts Verdächtiges. Keine Schmuggelware, keine verbotenen Gegenstände, kein geheimes Kofferkartell. Die Frau erklärte ganz entspannt, dass sich schlicht und einfach um ihre persönlichen Dinge handelt. Und mal ehrlich, während wir schon beim Packen für ein verlängertes Wochenende überlegen müssen, welche drei T-Shirts wirklich notwendig sind, hat diese Dame offenbar beschlossen, ach, was soll's, ich nehme einfach alles mit. Die eigentliche Frage ist aber, wie findet man bei 55 Koffern überhaupt noch etwas? Wenn da die Zahnbürste gesucht wird, ist das ja keine Urlaubsplanung mehr, sondern ja eine mehrtägige Suchaktion sogar. Am Ende durfte die Frau übrigens weiterfahren und die Zollbeamten haben eine Geschichte erlebt, die sie vermutlich noch ihren eigenen Kollegen gerne weitererzählen werden. Denn eines ist sicher, wer mit 55 Koffern unterwegs ist, der reist nicht, nein, der verlegt seinen Wohnsitz auf Rädern.

Ja, absolut tanzbar, dieser Song. Und für eine Hochzeit oder für eine Party absolut perfekt, kann ich nur sagen. Ja, und da ich was von Musik verstehe, ja, da wird mir einige vielleicht recht geben, ne? Ja, doch. Absolut tanzbar, richtig schön peppig. Super. So, wir machen weiter auch mit einem ganz charmanten Song. Und auch, ja, ihr kennt ja auch dieses Gefühl, wenn ein einziger Moment plötzlich tonnenschwer wird. Du stehst einem Menschen gegenüber, ja, den du über alles liebst. Und die Luft zwischen euch knistert so gewaltig, dass es fast weh tut. Alles in dir schreit danach, es endlich auszusprechen. Die Wahrheit liegt greifbar nah. Ja, sie tanzt dir schon auf der Zunge herum. Und genau in dieser Sekunde zieht sich dein Herz zusammen, weil du weißt, wenn diese drei entscheidenden Worte erst einmal ausgesprochen sind, gibt es natürlich kein Zurück mehr, oder? Marie Rein mit ihrem Song Von meinen Lippen. Ja, und das um 20:47 Uhr. Bitteschön.

So sieht es aus und das noch bis kurz vor 22 Uhr, meine Lieben. Ja, in einer Welt, die sich immer schneller dreht und in der es oft nur noch darum geht, wer am lautesten glänzt, wer das teuerste Statussymbol vorzeigt oder sich am besten inszeniert, verliert man manchmal den Blick über das Wesentliche, meine Lieben. Für die Dinge, die man eben nicht kaufen kann. Was kann man denn nicht kaufen? Denn am Ende des Tages suchen wir doch alle nach genau demselben, nach einem Menschen, der uns wirklich zuhört. Jemand, der zu seinen Worten steht, der uns auffängt, wenn die Welt da draußen zu laut wird. Und uns genau so nimmt, wie wir sind. Jemand, bei dem wir uns bedingungslos, sicher und gesehen fühlen. Und so sieht es aus und der Meinung ist auch der Mike Leon Grosch mit seinem Song Gentleman. Ja, ein Mann sollte ein Gentleman sein.

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1: Genau, die maximalen Hits. Und hier geht's jetzt weiter mit Gabriella Massa mit ihrem brandneuen Titel Zerfleddert. Bitteschön.

Ja, das war der Daniel Sommer. Ja, lange nichts von ihm gehört, nicht? Aber toller Song, genau. Kennt ihr dieses Gefühl, wenn der Kopf ganz genau weiß, dass eine Geschichte vorbei sein muss, aber das Herz sich weigert, den Schlussstrich zu ziehen? Ach ja, man steht an einem Punkt, an dem man genau fühlt, dieser Mensch, diese Begegnung tut mir einfach nicht mehr gut. Und trotzdem ist da diese magnetische Anziehung, diese Tiefe, diese vertraute Sehnsucht, die einen immer wieder ins Wanken bringt. Ja, und die Kerstin Ott ist auch der Meinung, tausendmal nein.

Genau, dann lege ich Schlager auf und Disco Fox und was ich alles hier heute Schönes für euch habe. Wenn man auf die eigene Reise zurückblickt, meine Lieben, auf all die Jahre, die hinter einen liegen, dann zieht man unweigerlich Bilanz. Man denkt an die Kreuzungen, an denen man falsch abgebogen ist, an die Momente, in denen man ungeduldig war, Fehler gemacht hat oder falsche Entscheidungen getroffen hat. Manchmal blickt man zurück und wünschte, hätte man manches klüger gelöst wie damals. Ja, ich sage mal, hätte Fahrradkette oder hätte der Hund nicht oder so ähnlich. Ja, man sollte schon vorher überlegen, was man tut. Und der Meinung sind die Nockis mit dem Song 1.

hättest du mal Nein gesagt. Ja, viele Songs werden auch gecovert, nicht? Das ist klar. Es sind ja viele dabei, die mir sehr gut gefallen, aber bei manchen Künstlern denke ich, die haben das gar nicht nötig zu covern, ja? Und machen es aber trotzdem. Dabei haben sie so eine mega Gesangsstimme, die könnten jeden Titel singen. Aber gut, so einen Song texten, das muss man ja auch kennen. Das können, meinte ich, das geht ja nicht von heute auf morgen. Kennt ihr diese Momente, die sich anfühlen wie ein Schritt auf dünnem Eis? Du kennst einen Menschen in- und auswendig, teilst mit ihm deine Geheimnisse, lachst über dieselben Dinge und plötzlich verschiebt sich die Realität um ein paar Zentimeter. Ein Blick dauert einen Herzschlag zu lang. Der Abstand zwischen euch wird ein kleines bisschen zu schmal. Und die Vertrautheit verwandelt sich von einer Sekunde auf die nächste in pure Elektrizität. Ja, und da habe ich einen ganz, ganz tollen Song von der Maria Foscagna. Erster, letzter Kuss. Und das um 21.28 Uhr.

Da hat der Dampfer aber Töne gegeben, oder? So, wir machen weiter, meine Lieben, und zwar mit einem ganz charmanten Künstler. Und manchmal trifft einen eine Liebe mit einer solchen Wut, dass sie Schwerkraft komplett aussetzt. Man fühlt sich schlagartig, federleicht, atmet eine ganz neue Freiheit und fliegt meilenweit über den Dingen. Ja, es ist dieses magische Gefühl, unbesiegbar zu sein, weil man den absoluten Glück plötzlich so unendlich nahe kommt. Doch genau in diesen Momenten des reinsten Höheflugs schleicht sich oft ganz leise eine verletzliche Gewissheit ein. Wer so weit oben schwebt, der weiß insgeheim auch, wie tief man fallen kann. So sieht es nämlich aus. Und hier ist ein ganz toller Titel von Noel Terhorst, Den Himmel so nah.

Tja, meine Lieben, bei so schöner Musik geht die Sendezeit ganz, ganz schnell vorbei. Lieben herzlichen Dank fürs Zuhören. Wir hören uns bald wieder. Ich wünsche euch heute noch einen schönen Abend und auch eine schöne Woche. Ist ja noch lange hin, nicht? Die Woche dauert ja noch ein bisschen. Bleibt gesund oder werdet gesund. Es gibt auch viele Menschen, die krank sind. Ich wünsche ganz, ganz schnelle, gute Genesung, dass ihr bald wieder auf den Bein kommt. So, dann sage ich euch mal, eure Moderatorin, tschüss. Vielen lieben Dank fürs zahlreiche Einschalten. Ich bin dann mal weg. Eure Moderatorin, Harmonie. Tschüss, ihr Lieben.

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1: Ausgabe 469, ganz herzlich willkommen. Ja, bis zum 19. Juli, da rollt noch der Fußball in den diesjährigen WM-Stadien in Kanada, Mexiko und den USA. Viele neue Regeln und Abläufe dort. Bei uns bleibt alles unverändert. Hier erklingen viele aktuelle Schlager und Titel, die es sonst eher selten ins Programm schaffen. Es gibt ausreichend Platz auch für Newcomer und wir spielen Songs, die Sie gerne hören möchten. Wie Sie mitmachen können, dazu im Laufe des

0: Sendung mehr. Nach vielen Worten zu Beginn jetzt erstmal Musik. Der aktuelle Hit von Joey Heindle.
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1982 animierte uns Roberto Blanco viel häufiger mal eine Melodie zu pfeifen oder noch besser gleich ein Lied zu singen. Singen ist ja wie eine kleine Achterbahnfahrt für Körper und Geist. Es setzt im Gehirn eine Vielzahl von Prozessen in Gang, was zum Beispiel Glücksgefühle ausschüttet, unseren Puls senkt und so für Entspannung sorgt oder gar Viren und Krankheitserreger bekämpft. Es ist also total spannend, was da mit uns passiert, wenn wir singen. Und weil es so wertvoll ist und auch Oldies uns positiv stimulieren, gleich noch eine weitere Motivation hinterher. Eine musikalische Erinnerung an Neil Diamond, jetzt mit Roger Whittaker und Patrick Lindner.

Manfred Oswald aus der Steiermark war das eben. Musikalisch ist er als Engelherz unterwegs. Er greift musikalisch die bekannte Lebensweisheit auf und singt von Ruhe, Temperamente und dem Blick hinter die Fassade. Er besang eben schon eine Frau, jetzt wird's aber auch mal Zeit, eine Frau musikalisch zu Wort kommen zu lassen. Viele kennen sie nicht nur als Sängerin, sondern auch als Moderatorin beim MDR. Seit über 30 Jahren schon bei der Sendung tierisch, tierisch dabei, wenn sie für ihre kleinen Freunde ein neues Zuhause sucht. Ab August geht's mit neuen Folgen weiter. Wir haben sie jetzt schon im Programm mit einem musikalischen Zeichen für Hoffnung, Vertrauen und die Kraft der Liebe. Uta Bresan.

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1: Musik findet manchmal Worte, die uns sonst einfach fehlen. Schwer zu erklären, sang eingangs schon Joey Heindle. Und auch jetzt lässt Marco Ventre mit seiner Band die Musik sprechen, wenn es um ein Dankeschön geht. Ein Dankeschön an den Menschen, auf den man sich immer verlassen kann.

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